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0: 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Moin, du guter Mensch da draußen. Schön, dass du da bist. Weißt du, wer morgens sofort Heldenstatus hat? Die Person, die einfach den leeren Kaffeefilter wechselt, ohne Sitzung, ohne Ansage. Zack, Welt gerettet. So klein ist das oft um kurz nach sechs. Und genau daran hängt manchmal ein ganzer Tag.
1: Total. Mein heimlicher Morgen-MVP ist aber der Mensch, der auf dem Bahnsteig kurz zur Seite geht, damit nicht alle Slalom um einen Rucksack laufen müssen. Winzige Geste, riesiger Pulsgewinn. Klaus, du bist doch eher Team Filter oder Team freie Bahnretter?
0: Ja, der Mensch kriegt still einen Orden von mir. Aber mein Morgen-MVP sitzt oft schon im Bus oder in der Bahn und macht etwas fast Übermenschliches. Er nimmt den Rucksack ab, bevor er sich hinsetzt. Diese eine Bewegung ganz unspektakulär und plötzlich haben alle um ihn rum wieder Schultern. Ich finde ja, Rücksicht morgens ist oft keine große Charakterprüfung, eher eine Frage von 3 Sekunden und keinem Tunnelblick. Und trotzdem benehmen sich manche mit Gepäck, als hätten sie ein sehr persönliches Verhältnis zu jedem Quadratmeter. Jessica, du bist doch schnell wie ein Wischer auf nasser Küchenplatte. Was ist bei dir so ein Mini-Move, der sofort gute Laune macht?
2: Ja, genau das. 3 Sekunden ohne Tunnelblick und der Morgen fühlt sich direkt freundlicher an. Für dich jetzt Carol G. und Carla Morrison mit Mañana Será Bonito.
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0: Das war Baby Nueva von Bad Bunny. Und weißt du, woran man einen guten Morgen oft erkennt? Nicht am perfekten Start, sondern daran, dass einer mal kurz die Tür aufhält, Platz macht, mitdenkt. Diese kleinen Handgriffe sind kein Weltfrieden, aber für 6:30 schon verdammt nah dran.
1: Ja, total. Ich finde nur, der wahre Edelmut morgens ist, wenn jemand die letzte frische Kanne Kaffee hinstellt und nicht diesen traurigen Schluck drin lässt, als wäre das noch was. Das ist keine Höflichkeit, das ist Charakter, Klaus.
0: Ja, das ist Anstand in Bohnenform. Viel verräterischer finde ich aber den Menschen, der die leere Milchpackung wieder in den Kühlschrank stellt. Da steht sie dann geschniegelt vorne weg und kann exakt gar nichts mehr. Jessica, das ist doch schon fast Vorsatz, oder?
1: Ich sag dir ganz ehrlich, das ist für mich so ein Song, der sofort Haltung in den Morgen bringt. Einmal tief durchatmen, Schultern hoch und plötzlich läuft man schon ein Stück entschlossener durch die Küche. Hier ist für dich Bobby Brown mit My Prerogative.

0: Das war Can't Feel My Face von The Weeknd. Und in Nordhorn war ein E-Scooter laut NDR Niedersachsen bis zu 70 km/h schnell. Ein 17-Jähriger ist damit vor der Polizei geflüchtet. Da merkste, nur weil etwas Scooter heißt, ist es noch lange keine harmlose Kurzstrecke mehr. Ist wie bei der einen kleinen Aufgabe zu Hause. Kurz Wäsche anstellen, zack, 3 Stunden später sortierst du Kabel und verhandelst mit dem Wäscheständer. Manche Kleinigkeiten haben einfach heimlich einen Turbo.
1: Für dich jetzt Fleetwood Mac mit Dreams.
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0: Das war Mrs. Officer von Lil Wayne featuring Bobby Valentino, Kid Kid. Ab 10 Uhr bringt Felix dich mit viel Musik und Schwung durch den Vormittag. Ab 14 Uhr übernimmt Nina Richtung Feierabend mit guter Laune und Tipps für den Abend. Dienstag liefert oft leiser als Montag, aber zuverlässiger.
1: Für dich jetzt Semisonic mit Closing Time. Viel Spaß!

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0: Das war Pink Pony Club von Chapel Roan. Und ich mag ja solche Geschichten sehr. Eine 8. Klasse der Sventana Gemeinschaftsschule in Bornhöved arbeitet laut NDR Kultur an einem Roman, der im Buchhandel erscheinen soll. Das fängt als Klassenidee an. Und plötzlich ist das kein Zettel mehr im Ranzen, sondern ein echtes Buch. Genau diese Momente sind Gold. Du denkst, ach, wir probieren mal was. Und auf einmal steht da ein Beweis, dass aus mal gucken ziemlich was werden kann. Wie bei der Einkaufsliste, nur mit deutlich besserem Ende.
1: Ja, herrlich. Ich mag an sowas den schiefen Anfang. Erst ein Dokument mit miserablem Dateinamen und drei halben Sätzen und plötzlich liegt's im Buchladen. Dieser Sprung ist doch verrückt. Klaus, was war bei dir mal als Quatsch gestartet?
0: Ja, genau, dieser schiefe Anfang, herrlich. Bei mir sind die besten Sachen oft aus dem Moment gefallen, wenn eigentlich nur irgendwas gerettet werden musste. Im Radio ist ja selten Glamour, ne? Eher, einer sucht noch, der andere winkt schon und du redest einfach los. Und manchmal wird aus so einem holprigen ersten Satz plötzlich was, das hängen bleibt, gerade weil's nicht geschniegelt ist. Das mag ich bis heute. Wenn's noch Ecken hat, lebt's meistens. Jessica, du bist doch eher Team Vollgas. Bei dir fängt Quatsch wahrscheinlich schon in Lichtgeschwindigkeit an, oder?
2: Ja, eben. Wenn's noch Ecken hat, lebt's meistens. Und genau damit gehst du jetzt in den Morgen. Archangel und Bad Bunny mit La Jumpa.
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0: 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Guten Morgen, es ist 7 Uhr. Am Mikrofon Jonas. Nach dem AfD-Wahlsieg in Sachsen-Anhalt fordert der Sozialverband Deutschland, geplante Kürzungen bei sozialen Leistungen zu überdenken. Verbandschefin Michaela Engelmeier warnt, auf Unzufriedenheit und Abstiegsängste dürfe die Politik nicht mit weniger sozialer Sicherheit reagieren. Auch bundesweit wird das Ergebnis mit Sorge gesehen. Laut einem ARD-Deutschland-Trend extra blicken 64% der Befragten besorgt nach Sachsen-Anhalt. Gleichzeitig meint knapp die Hälfte, die AfD solle im Landtag stärker eingebunden werden. 45% finden sogar, AfD-Spitzenkandidat Ulrich Siegmund solle Ministerpräsident werden können. CDU-Chef und Bundeskanzler Friedrich Merz sprach nach der Niederlage seiner Partei von der schwersten Wahlniederlage seit Jahren. Er kündigte Konsequenzen an und sagte, die CDU könne nicht zur Tagesordnung übergehen. Zugleich betonte er, die Institutionen seien stabil und wehrhaft. Im Krieg in der Ukraine hat Russland nach einer kurzen Feuerpause wieder schwere Luftangriffe auf die Region Kiew geflogen. Ukrainische Medien berichten von mindestens 2 Toten und Explosionen in mehreren Orten rund um die Hauptstadt. Zusätzlich verschärft sich der Streit zwischen Berlin und Moskau. Russland schließt das deutsche Generalkonsulat in St. Petersburg und verweist dessen Mitarbeiter des Landes. Das Auswärtige Amt nennt den Schritt einen bedauerlichen Fehler, der konstruktive Beziehungen weiter erschwere. Im Krieg zwischen Iran und den USA droht Teheran inzwischen mit einer neuen Strategie und will nach eigenen Angaben nicht mehr nur reagieren, sondern selbst angreifen. Zuletzt feuerte Iran erstmals in diesem Konflikt Raketen direkt gegen US-Militärschiffe. Im Sport steht Alexander Zverev bei den US Open im Viertelfinale. Der Deutsche besiegte Luciano Darderi klar in 3 Sätzen und trifft nun auf Botik van de Zandschulp. Auch Carlos Alcaraz ist weiter souverän und zog nach einem 6-4, 6-3, 6-4 gegen Tommy Paul ins Viertelfinale ein. Das Wetter wird heute wechselhaft. Im Norden und Westen ist mit Regen oder Nieselregen zu rechnen. Sonst bleibt es oft trocken und teils bedeckt. Die Temperaturen liegen grob zwischen 22 und 31 Grad. Morgen wird es schaueranfälliger und etwas kühler. Ich bin Jonas, danke fürs Zuhören. Und jetzt geht's weiter mit Musik.
1: Danke dir, Jonas. Und du? Lehn dich kurz zurück. Wir drehen dir den Dienstag jetzt wieder ein bisschen heller.

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0: Das war Girl, You Know It's True von Milli Vanilli. Und guck mal, die NASA-Sonde OSIRIS-REx ist heute vor 10 Jahren, am 8. September 2016, gestartet. Mit dem klaren Ziel Asteroid Bennu. Ich mag daran gar nicht das große Raketengedöns, sondern diese Geduld. Du schickst was los und weißt erstmal nur unterwegs. So ist das doch morgens auch mit den kleinen Bennu-Missionen. Bewerbung raus, Nachricht abgeschickt, erster Schritt gemacht. Und Wochen später denkst du, ach, deshalb also. Manches muss einfach erstmal fliegen.
1: Das ist für mich genau der Moment, wenn der Morgen endlich Klick macht und du plötzlich merkst, so, jetzt bin ich wach. Für dich Sabrina Carpenter mit Espresso.

0: Das war La Negra Catalina von Fito Olivares. Und jetzt mal kurz zurück in 2011. Das Horror-Ego-Shooter-Spiel Dead Island ist heute vor 15 Jahren, am 8. September 2011, in Europa erschienen. 15 Jahre. Das ist bei manchen Sachen ein Wimpernschlag und bei anderen denkst du, mein lieber Schwan, das war ja noch eine ganz andere Menschheit mit anderem Handy, anderem Klingelton, anderer Frisur. Genau das mag ich daran. Ein altes Spiel, ein Lied, so ein Gerät mit zu kleiner Tastatur. Zack, bist du wieder komplett woanders. Zeitreise ohne Koffer. Und der Akku hält natürlich trotzdem nur bis Mittag.
1: Ja, total. Aber weißt du, bei mir macht die härteste Zeitreise gar kein Spiel, sondern alter Handy-Wecker-Sound. Einmal so ein Piep-Piep und ich bin sofort wieder in Schuhen unterwegs, die heute zu Recht Hausarrest hätten. Klaus, du warst doch 2011 bestimmt technisch schon vernünftiger als ich, oder?
2: Vernünftiger? Nee, nur älter verpackt. 2011 habe ich auch Technik gehabt, die im entscheidenden Moment gern so tat, als wäre sie innerlich schon im Feierabend. Und ja, genau das ist der Trick bei solchen 15-Jahre-Dingern. Manche Sachen von damals stehen sofort wieder komplett im Raum, andere wirken wie aus einer fremden Republik mit Ladekabelpflicht. Bei mir reicht oft ein alter Klingelton und ich sehe mich schon wieder irgendwo fummeln, wo man eigentlich bloß los musste. Für dich jetzt Gym Class Heroes mit Universal Language. Viel Spaß!

0: Well, Bobby, we're just getting started.
1: Oh, I love you, Ken.
2: Das war Barbie Girl von Aqua. Und mal ehrlich, eine der größten Leistungen vor acht ist völlig unterbewertet. Gleichzeitig Zähne putzen, irgendwas suchen und so tun, als wäre eine Banane ein Frühstück mit Plan. Wenn du das gerade hinkriegst, läuft bei dir.
3: Für dich jetzt ganz schlicht Bad Bunny and Rau Alejandro mit Party. Los geht's.
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0: Das war Choker von 21 Pilots. Und falls du heute einen kleinen Ausflug im Kopf brauchst, in Osnabrück startet um 9 Uhr im Zoo das Dinoversum. Gigantisches geht da los. Schönes Wort, wenn man selbst gerade nur versucht, den Dienstag geradeaus anzuziehen. Für Familien ziemlich herrlich.
1: Ja, das ist schon herrlich groß gedacht. Ich feiere ja heute eher die Mini-Safari vom Verlassen der Wohnung. Schlüssel, Handy, Kopf beisammen. Wenn das bis 7.40 Uhr klappt, ist für mich auch schon Evolution. Und einer lügt immer, meistens die Zeit.
0: Ab 10 Uhr macht Felix den Vormittag leicht und wach. Ab 14 Uhr schiebt Nina dich mit Schwung Richtung Feierabend. Und ja, diese Wohnungssafari kenne ich. Bei mir grinst am Ende immer die Kaffeemaschine.
2: Wenn dich am Ende auch immer die Kaffeemaschine angrinst. Hier sind Queens of the Stone Age mit Go with the Flow.

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0: Ab 10 Uhr macht Felix den Vormittag leicht und wach. Ab 14 Uhr schiebt Nina dich mit Schwung in den Feierabend. Beides mit guter Musik und Herz. Das war Me and You, Yuda Remix von Cassie. Und der wahre Endgegner vom Rausgehen ist die Tür. Zu. Und plötzlich beginnt im Kopf die Inventur.
1: Ja, und der fieseste Moment kommt eine Sekunde später, Schlüssel schon in der Hand und trotzdem ruckelt man nochmal an der Klinke wie so ein misstrauischer Waschbär. Erst dann glaubt das Hirn, alles klar, Welt ist zu, ich darf los.
0: Ja, genau der Blick. Und bei mir ist die Tür gar nicht das Problem. Der Herd ist so ein stiller Intrigant. Du bist unten, völlig friedlich. Und dann kommt im Kopf dieser kleine Film. Platte aus? Ab da läufst du wie auf Bewährung.
1: Oh ja, und genau für diesen Moment, wenn der Kopf schon 3 Treppen weiter Panik schiebt und du trotzdem cool bleiben willst, wirkt er hier bei mir perfekt. Jack Harlow mit First Class.
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1: Jetzt die Nachrichten bei Hiveweaver FM. 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Guten Morgen, es ist 8 Uhr. Am Mikrofon Jonas. Nach dem Wahlsieg der AfD in Sachsen-Anhalt fordert der Sozialverband Deutschland die Bundesregierung auf, geplante Kürzungen bei sozialen Leistungen zu überprüfen. Sozialer Schutz müsse verlässlich bleiben, sagt der Verband, und warnt davor, aus Protest und Abstiegsängsten die soziale Sicherheit weiter in Frage zu stellen. Auch bundesweit blickt die Mehrheit mit Sorge auf das Ergebnis. In einer ARD-Blitz-Umfrage sagen 64%, sie sähen den Ausgang der Wahl kritisch. Fast die Hälfte hält es sogar für denkbar, dass AfD-Spitzenkandidat Ulrich Siegmund Ministerpräsident werden könnte. Das zeigt, wie stark das Ergebnis über Sachsen-Anhalt hinauswirkt. Aus der Ukraine kommen unterdessen neue Meldungen schwerer Angriffe. Nach einer kurzen Pause während des Besuchs von US-Unterhändlern hat Russland die Attacken auf die Region Kiew wieder aufgenommen. Ukrainische Medien berichten von Explosionen und mindestens 2 Toten. Und auch das Verhältnis zwischen Deutschland und Russland verschärft sich weiter. Moskau ordnet die Schließung des deutschen Generalkonsulats in St. Petersburg an und will zudem die Goethe-Institute schließen. Berlin nennt das einen bedauerlichen Fehler, der eine Rückkehr zu konstruktiven Beziehungen noch schwerer mache. Im Sport hat Alexander Zverev bei den US Open das Viertelfinale erreicht. Der Hamburger gewann gegen Luciano Daderi klar in 3 Sätzen und trifft jetzt auf Botik van de Zandschulp. Das Wetter. Heute wird es im Norden und Westen eher nass, sonst oft bedeckt und teils sehr mild mit bis zu 31 Grad. In der Nacht wird es 15 bis 20 Grad geben, morgen werden dann Schauer und deutlich kühlere 19 bis 22 Grad erwartet. Ich bin Jonas, gleich geht's weiter mit der Musik.
2: Danke dir, Jonas. Und du, lehn dich kurz zurück. Hier ist Hiveweaver FM mit Musik und gutem Schwung für deinen Dienstagmorgen.

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1: Das war Plebada von El Alfa und Peso Pluma. Und jetzt mal kurz dieser schöne Gedanke für den Dienstagmorgen. Die Hamburger Kunsthalle zeigt in This is the Modern World 150 Werke aus 6 Jahrzehnten moderner Kunst. 150? Da merkst du doch sofort, so sieht ein Leben von oben auch aus. Lauter Phasen. Frisur fragwürdig, Küchenfarbe mutig, Musikgeschmack völlig überzeugt. Meine Version von irgendwo Mitte der 90er würde ich heute nicht vernichten, aber vielleicht dezent ins Depot stellen.
2: Ja, Depot ist freundlich ausgedrückt. Ich fände ja, viel spannender ist die Schublade zu Hause, wo dieses eine alte Ladekabel, drei rätselhafte Schlüssel und irgendein heb ich noch auf wohnen. Das ist doch die ehrliche Dauerausstellung unseres Lebens.
1: Ja, die Schublade lügt nie. Viel schlimmer ist aber dieser eine Moment vorm Losmüssen. Du suchst nur eine Batterie und plötzlich hältst du einen Stadtplan, zwei Gummibänder und ein Ladekabel von 2009 in der Hand. Jessica, das ist kein Stauraum, das ist Archäologie.
2: So, für euch jetzt Sabrina Carpenter mit Busy Woman. Viel Spaß!

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1: Das war slash.dash von Fatboy Slim. Und weißt du, was ich am Dienstagmorgen fast noch lieber mag als große Reden? Wenn so ein Brocken im Kopf plötzlich winzig wird. Zverev heute zackig durchs Match. Und du merkst, der Anruf, die Mail, der Papierkram, das dauert oft 7 Minuten. Das Bedrohliche sitzt meistens vorher.
2: Ja, total. Bei mir ist nie die Mail das Drama, sondern dieses alberne erste Klicken. Sobald der Cursor blinkt, ist der Zauber weg. Und ich denk, ach guck, war doch nur ein Tutu im schlechten Kostüm. Dienstag kann echt Schauspiel, ne?
1: Einmal kurz nach vorn geguckt, damit du weißt, was dir der Tag hier noch hinstellt. Ab 10 Uhr übernimmt Felix den Vormittag. Mit viel Musik, Schwung und diesen wachen, herzlichen Momenten, die den Dienstag ein gutes Stück leichter machen. Und ab 14 Uhr ist Nina für dich da. Nimmt dich mit Schwung Richtung Feierabend und hat Tipps für den Abend und kleine Themenhäppchen dabei, die man gern mitnimmt. Jetzt für dich ganz schlicht und sehr richtig. Dua Lipa mit Don't Start Now.

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0: Das war der Believer Remix von Imagine Dragons featuring Lil Wayne. Und dieser Satz heute Morgen, der sitzt sofort. Leonie Fiebig sagt zur WM-Belastung, 4 Spiele in 5 Tagen, sehr tough. Ja, das versteht nun wirklich jeder. 4 Dinge in 5 Tagen und alle tun, als wäre das ein ganz normaler Kalender. Arbeit, Einkauf, Waschmaschine, irgend so ein Termin, der nie allein kommt. Und du selbst stehst daneben wie die einzige Einwechselbank im Haus.
1: Ja, und wenn du morgens schon die einzige Einwechselbank im Haus bist, dann brauchst du jetzt was mit Schwung. Für euch Lissow mit About Damn Time.

0: Das war Jamaika von Veit Izech. Und ich sag dir, der Morgen scheitert ja selten an den großen Fragen, sondern an so Kleinkram mit Charakter. Kopfhörer verknotet, Schlüssel auf Tauchstation, Brotdose guckt vorwurfsvoll. Bevor wir abheben, braucht's erstmal Bodenpersonal in der Küche.
1: Ja, komplett. Aber mein strengster Mitarbeiter morgens ist der Badezimmerspiegel. Diese 5 Sekunden zwischen »Wer ist das denn?« und »Okay, ich kann so unter Leute« sind echte Hochleistung. Einmal kaltes Wasser, einmal Augenbrauen in Verhandlung und zack, halbwegs sendefähig.
0: Ja, der Spiegel ist gnadenlos ehrlich. Viel strenger finde ich allerdings das erste Licht im Flur. Das verzeiht gar nichts. Da denkst du im Bad noch »Läuft«. Und 2 Schritte später siehst du aus, als hätte die Nacht Überstunden gemacht. Jessica, bei dir ist es doch eher der Moment mit den Haaren, oder?
1: Ja, das Flurlicht ist wirklich ein kleiner Verräter. Aber bei mir sind es gar nicht zuerst die Haare. Schlimmer ist dieser völlig übermotivierte Griff zur Outfit-Idee. Im Kopf denke ich, heute bisschen zusammen, bisschen cool, bisschen erwachsen. Und dann stehe ich da mit irgendwas, das oben nach Meeting, unten nach Müll runterbringen aussieht. Der Morgen ist ja ein Meister darin, einem Selbstbewusstsein zu leihen, das 5 Minuten später schon wieder gekündigt ist. Klaus, du wirkst immer wie einer, der einfach ein Hemd anzieht und dem Tag trocken zunickt.

0: Ich glaube das nämlich nur halb.
1: Ja, leider verdächtig gut beobachtet. Ich traue ja eher dem Moment an der Wohnungstür nicht. Jacke sitzt, Hemd friedlich und dann greifst du in die Tasche und merkst, irgendwas beult an der komplett falschen Stelle. Ab da ist jede Würde nur noch Leihgabe. Jessica, du bist doch Team letzter Kontrollblick oder schon mutig auf gut Glück?
0: Ich mag an dem Ding, dass es bei mir sofort so wirkt wie ein Fenster auf Kipp und der Kopf wird ein bisschen heller. Für euch jetzt Happy von Surface.

0: Das war Una Noche in Medellin, Remix von Carol G, Chris MJ und Ryan Castro. In Aurich ist laut NDR Niedersachsen ein Kind beim Versteckspielen in einem Holzwäschekorb stecken geblieben. Und die Feuerwehr hat den Jungen mit einer Säge befreit. Kein Drama, der Kleine kam raus. Aber der Gedanke ist herrlich bekannt. Du willst nur kurz kreativ sein und 3 Minuten später braucht der Alltag Werkzeug. Welche harmlose Idee ist bei dir schon mal in »Okay, jetzt brauchen wir Hilfe« gekippt?
1: Ja, und genau da wird's ja herrlich peinlich. Bei mir sind's erstaunlich oft keine großen Aktionen, sondern so Mini-Selbstüberschätzungen vom ersten Kaffee. Dieses »Ich trag mal eben alles in einer Tour«, Tasche, Kaffeebecher, Jacke, irgend so ein loses Kabel, vielleicht noch der Schlüssel zwischen 2 Fingern. Und 2 Schritte später bin ich ein menschliches Jenga-Spiel. Nichts Dramatisches, aber plötzlich steht man vor der Tür und merkt, zum Aufschließen bräuchte ich eigentlich noch eine dritte Hand und einen Betriebsrat. Und dann kommt dieser ganz würdelose Moment, wo man versucht, mit dem Ellenbogen elegant zu retten, und exakt da wird's albern. Klaus, du bist doch eher Team Ruhe im System. Oder hast du auch so einen Punkt, wo selbst du kapitulieren musst?
0: Erstmal einmal kurz nach vorn geguckt. Ab 10 Uhr übernimmt Felix den Vormittag hier auf Hive Weaver FM. Viel Musik, gute Laune, so ein freundlicher Schubs, damit der Tag nicht schon vor 11 aussieht wie ein zerknitterter Einkaufszettel. Und ab 14 Uhr ist Nina dran mit dem Nachmittag. Mit Schwung Richtung Feierabend, mit Tipps für den Abend und kleinen Themen, die man mitnimmt wie ein Keks aus der Küche. Zu deinem Jenga-Moment. Ja, kenne ich leider erschreckend würdevoll. Mein Endgegner ist gar nicht Hektik, sondern Verpackung. Diese dünnen Obstbeutel im Supermarkt. Ich stehe da, ruhig wie ein buddhistischer Teebeutel, reib Daumen und Zeigefinger aneinander. Nichts. Gar nichts. Dann puste ich drauf, als würde ich ein Lagerfeuer entfachen, und neben mir zieht einer schon 3 Kilo Äpfel ein. Da kapituliert selbst meine Geduld. Jessica, du wärst doch in 3 Sekunden drin. Oder zerreißt du das Ding aus Prinzip?
1: Für dich jetzt New Edition mit Mr. Telephone Man. Bitteschön.
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0: Die Nachrichten bei Hiveweaver FM. 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Guten Morgen, es ist 9 Uhr. Am Mikrofon Jonas. Nach dem AfD-Wahlsieg in Sachsen-Anhalt wächst der Druck auf die Bundesregierung, ihre Reformpläne zu überdenken. Der Sozialverband Deutschland warnt davor, soziale Sicherheit durch Kürzungen weiter zu schwächen und nennt das Ergebnis ein deutliches Warnsignal für die Politik. Auch bundesweit wird das Wahlergebnis mit Sorge gesehen. Laut einem ARD-Deutschland-Trend blicken 64% der Befragten besorgt nach Sachsen-Anhalt. Gleichzeitig hält knapp die Hälfte der Wahlberechtigten es für richtig, dass der AfD-Spitzenkandidat Ulrich Siegmund vom Landtag auch zum Ministerpräsidenten gewählt wird. Im Bundestag beginnt heute derweil die Haushaltswoche. Finanzminister Lars Klingbeil plant für 2027 höhere Ausgaben, vor allem für Verteidigung, und zugleich mehr neue Schulden. Kritik gibt es an den Milliarden aus dem Klima- und Transformationsfonds, die in den regulären Haushalt verschoben werden sollen. Aus der Ukraine kommen neue, schwere russische Angriffe. Nach einer kurzen Feuerpause während des Besuchs von US-Gesandten wurde Kiew wieder mit Raketen und Drohnen attackiert. Ukrainische Medien berichten von mindestens 2 Toten und mehreren Verschütteten unter den Trümmern eines Wohnblocks. Zum Ausklang ihrer Amtszeit zieht Annalena Baerbock an den Vereinten Nationen eine Reformbilanz. In ihrer Zeit als Präsidentin der UN-Generalversammlung hat sie Veränderungen angestoßen, zugleich aber auch erlebt, wie zäh tief verwurzelte Bürokratie in der Organisation sein kann. Im Sport hat Alexander Zverev bei den US Open das Viertelfinale erreicht. Gegen Luciano Darderi gewann er klar in 3 Sätzen und trifft nun auf Botik van de Zandschulp. Das Wetter. Heute wird es im Norden und Westen unbeständig mit Regen oder Nieselregen, sonst bleibt es meist trocken und teils bedeckt. Die Temperaturen liegen zwischen 22 und 31 Grad. Morgen werden Schauer erwartet, danach kühlt es etwas ab. Ich bin Jonas. Vielen Dank fürs Zuhören und jetzt geht es weiter mit Musik.
1: Danke dir, Jonas. Und du? Lehn dich kurz zurück. Wir machen dir den Dienstag jetzt wieder ein bisschen schöner.
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0: Das war Everybody Loves the Sunshine, J Bombay Remix von Roy Ayers. Ab 10 Uhr macht Felix den Vormittag hell, ab 14 Uhr schiebt Nina dich gut gelaunt Richtung Feierabend. Und der wahre Morgengegner? Nicht Stress, der Schlüssel, der weg ist, bis du aufhörst zu suchen. Dann grinst er dich an.
1: Für dich jetzt Nathaniel Rateliff and the Night Sweats mit Survivor. Viel Spaß!

0: Das war If You Were Here Tonight von Alexander O'Neill. Und mal ehrlich, wenn eine deutsche Rakete am Wochenende wirklich den Orbit erreicht, dann ist der große Zauber am Ende nicht nur das All da oben, sondern dass der Start überhaupt geklappt hat. Genau das kenne ich von Dienstagmorgen. Schlüssel, Tasche, Kopf, Haustür. Wenn das alles beim ersten Versuch zusammenarbeitet und du nicht nochmal hoch musst, dann ist das hier unten auch schon fast Raumfahrt. Mehr verlange ich vor halb zehn gar nicht.
1: Ja, 100%. Aber mein echter Fehlstart ist nie die Technik, sondern dieser eine Socke-zu-spät-Moment. Du stehst schon an der Tür, fühlst Zugluft am Knöchel und zack, komplette Mission abgebrochen. Klaus, das ist doch die unromantischste Art, 3 Minuten zu verlieren.
0: Diese späte Socke ist gemein, weil sie so unschuldig tut. Und genau da wird's absurd. Am Wochenende hat die Spectrum wirklich den Orbit erreicht. Riesiges Ding, klar. Aber im Alltag ist der wahre Applaus oft schon, du kommst raus, ohne nochmal umzudrehen. Mit dem komplette Mission abgebrochen Gefühl jetzt für dich, Carry On von Fun.

0: Das war Bad Dreams von Teddy Swims. Und ich sag dir, wirklich erwachsen wirkt für mich nicht, wer irgendwas großartig hinbekommt, sondern wer danach einfach den Geschirrspüler ausräumt, als wäre nichts gewesen. Diese Leute machen mir ein bisschen Angst. Auf eine sehr ordentliche Art.
1: Ja, genau die meine ich. Und noch gruseliger sind die, die nach so einem Sieg ganz ruhig den Joghurtdeckel abziehen, ohne dass es spritzt. Da merkst du kompletter Innenfrieden. Ich bin eher Team Triumph. Und dann erstmal Brotdose suchen. Klaus, du räumst doch sogar gelassen Besteck ein, oder?
0: Einmal kurz nach vorn. Ab 10 Uhr macht Felix hier den Vormittag auf Hive Weaver FM. Viel Musik, gute Laune, wach und herzlich. Genau richtig, damit der Dienstag nicht schlapp am Haken hängt. Und ab 14 Uhr übernimmt Nina den Nachmittag auf Hive Weaver FM. Mit Schwung Richtung Feierabend, Abendtipps und kleinen Themenhappen zum Mitnehmen. Und zu diesen Joghurtdeckelmenschen. Das sind dieselben, die einen Bettbezug in einem Zug aufziehen. Denen begegne ich mit gesundem Respekt. Beim Besteck bin ich gelassen. Bis zwei Löffel sich so verhaken, als hätten sie gemeinsam einen Vertrag unterschrieben. Wer dann nicht mit dem Korb diskutiert, ist innerlich weiter als wir alle. Jessica ist da eher Team energisch schütteln, würde ich wetten.
1: Das ist für mich genau so ein Song, der sofort Haltung in den Morgen bringt, selbst wenn die Tasche schon wieder aussieht wie ein kleiner Wohnungsumzug. Hier ist Ashford & Simpson mit Solid as a Rock.

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0: Das war Mi Gente, ATCG Remix von J Balvin und Willie William. Und pass auf, heute vor 10 Jahren, am 8. September 2016, ist laut Wikipedia die NASA-Sonde OSIRIS-REx gestartet, um den Asteroiden Bennu zu erforschen. Finde ich herrlich, weil da etwas losfliegt mit dem Plan, wir sehen uns in ein paar Jahren wieder, bring bitte was mit. Und wir? Wir stehen schon schief in der Diele, wenn ein Paket irgendwo zwischen 8 und 18 Uhr angekündigt ist. Ein bisschen mehr OSIRIS-REx-Geduld tät uns allen gut. Bei Paketen, bei Antworten, bei allem, was nicht auf Zuruf fertig wird.
1: Ja, diese Langstreckengelassenheit hätte ich gern. Aber mein Problem ist weniger das Warten als dieses Paketfenster von 8 bis 18 Uhr. Das ist ja kein Termin, das ist Hausarrest mit Hoffnung. Klaus, du wirkst wie einer, der dann seelenruhig nur einmal aus dem Flurlicht rausnickt.
0: Ja, genau das ist der Mythos. In Wahrheit passiert doch immer dasselbe. Du wartest 5 Stunden wie ein Möbelstück und in dem Moment, wo es klingeln könnte, gehst du natürlich kurz unter die Dusche. Dieses Paketwesen hat einen feinen Sinn für Timing. Jessica, das ist kein Servicefenster, das ist Menschenkunde.
2: Ja, natürlich. Ich finde ja, der wahre Test ist dieser eine Gang zum Müll. Nur 2 Minuten, völlig harmlos, und genau dann klebt der Zettel da. Wir haben sie leider nicht angetroffen, ist auch nur Paketdeutsch für schlecht gezockt. Klaus, du bist doch Team Fensterwache, oder?
0: Fensterwache? Nee, eher Team falscher Moment. Du gehst einmal mit dem Müll runter und genau dann entscheidet das Universum, so, jetzt testen wir den Menschen. Und das Absurde ist ja, heute vor 10 Jahren startet so eine Sonde los, sammelt irgendwann später in aller Ruhe was von einem Asteroiden ein und wir werden schon innerlich knusprig, wenn ein Paket zwischen 8 und 18 Uhr kommen soll. Ein bisschen mehr von dieser Langstreckengeduld, die nehme ich sofort. Für dich jetzt Lakeside mit Fantastic Voyage.

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Guten Morgen, es ist 10 Uhr. Am Mikrofon Jonas. Die neue PISA-Studie fällt für Deutschland so schlecht aus wie nie seit Beginn der Erhebung vor 25 Jahren. Jeder dritte 15-Jährige hat beim Lesen und in Mathematik nicht das grundlegende Kompetenzniveau erreicht. In den Naturwissenschaften ist es etwa jeder vierte. Besonders bitter, seit 2015 geht es kontinuierlich bergab und die Aufholjagd gilt inzwischen als vorbei. Auch politisch sorgt die Sachsen-Anhalt-Wahl weiter für Debatten. Der Sozialverband Deutschland fordert die Bundesregierung auf, geplante Kürzungen bei sozialen Leistungen zu überdenken, weil Reformen die Menschen verlässlich absichern müssten. In einer ARD-Blitz-Umfrage blicken 64% der Wahlberechtigten mit Sorge auf das Ergebnis. Zugleich halten 45% es für richtig, dass der AfD-Spitzenkandidat auch Ministerpräsident werden könnte. Zur Regierungsbildung in Sachsen-Anhalt heißt es außerdem, die CDU rechne nicht mit möglichen Überläufern zur AfD. Ein Verfassungsschützer mahnt zugleich, der AfD nicht alle sensiblen Informationen zu geben. Das BSW sieht nach eigenen Angaben nur wenige inhaltliche Gemeinsamkeiten mit der AfD. Im Bundestag startet heute die Haushaltswoche mit dem ersten Blick auf den Etat für 2027. Geplant sind höhere Ausgaben und neue Schulden, besonders für die Verteidigung. Kritik gibt es vor allem am Sparen beim Klima- und Transformationsfonds. Aus der Ukraine gibt es derweil neue Meldungen über schwere russische Angriffe auf die Region Kiew. Nach einer kurzen Feuerpause während des Besuchs amerikanischer Unterhändler wurden erneut Explosionen gemeldet. Mindestens 2 Menschen sollen getötet worden sein. Im Sport steht Alexander Zverev bei den US Open im Viertelfinale. Er setzte sich gegen Luciano Darderi klar mit 6:2, 6:2, 7:6 durch und trifft nun auf Botik van de Zandschulp. Das Wetter in Deutschland wird heute wechselhaft. Es wird im Norden und Westen regnerisch, sonst oft bedeckt bis trüb, bei Temperaturen zwischen 23 und 31 Grad. Morgen erwarten uns dann Schauer bei 20 bis 23 Grad. Ich bin Jonas, danke fürs Zuhören und jetzt geht's weiter mit Musik.

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Danke dir, Jonas. Ich bin Felix. Hi dir, schön, dass du jetzt dabei bist. Ich nehme dich mit durch den Vormittag. Mit guter Musik und ein bisschen Schwung für alles, was heute noch auf deinem Zettel steht.

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Im Cuxhaven gibt's laut NDR Niedersachsen zum Ende der Badesaison im Freibad einfach eine Poolparty für Hunde. Die Menschen sind raus, dann gehört das Becken den Vierbeinern. Und ganz ehrlich, genauso läuft's doch zu Hause auch. Kaum ist die offizielle Saison vorbei, übernimmt jemand anders das Kommando. Sofa, Decke, Lieblingsplatz. Und du tust nur noch so, als wär's noch deine Wohnung. Something Serious von Bruno Mars war das. Und Anita Baker wirkt für mich am besten, wenn der Vormittag kurz einmal Luft holt und alles ein bisschen geschmeidiger läuft. Hier ist Same Old Love, 365 Days a Year.

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0: Im Landkreis Harburg sind im Sommer 175 Jungstörche ausgeflogen. 2021 waren es dort nur 90 und so viele wie jetzt gab es dort seit 60 Jahren nicht mehr. Ich mag daran dieses eine Gefühl. Nach langer Ruhe ist plötzlich wieder alles in Bewegung. Wie wenn im Haus, im Büro oder im Familienchat auf einmal gleichzeitig Betrieb ist und es überall klappert. Für dich jetzt ganz schlicht, Tamma Braxton mit The One.
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0: 86 Stunden Theater am Stück. Die Impro-Truppe Steife Prise hat das gespielt. Im Schichtsystem. Von Telenovela über Krimi bis Musical. Mit Ideen direkt aus dem Publikum.
1: Ehrlich, genau so fühlen sich manche Tage doch an. Morgens Bürokrimi, mittags komplett Musical in der Kaffeeküche, nachmittags Telenovela im Gruppenchat. Und du spielst einfach weiter, als wäre es ganz normal. Für dich jetzt Folds mit Wake Me Up.

0: Jetzt die Nachrichten bei Hiveweaver FM. 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Guten Tag, es ist 11 Uhr. Am Mikrofon Jonas. Deutschland blickt nach der neuen PISA-Studie auf ernüchternde Zahlen. Die Leistungen 15-Jähriger sind in Mathematik, Lesen und den Naturwissenschaften so schwach wie nie seit Beginn der Erhebung vor 25 Jahren. Jeder dritte Jugendliche erreicht beim Lesen und Rechnen nicht einmal das Grundniveau. In den Naturwissenschaften ist es etwa jeder vierte. Die Aufholjagd ist damit vorbei, sagt der Leiter der deutschen PISA-Studie. Nach dem AfD-Wahlsieg in Sachsen-Anhalt wächst der politische Druck. Der Sozialverband Deutschland fordert die Bundesregierung auf, geplante Kürzungen bei sozialen Leistungen zu überdenken und soziale Sicherheit stärker in den Mittelpunkt zu stellen. Zugleich mahnen Wirtschaftsweise davor, aus dem Wahlergebnis falsche Schlüsse zu ziehen. Auch bundesweit sorgt das Ergebnis für Besorgnis. In einer ARD-Umfrage sagen 64%, sie sähen den Ausgang der Wahl mit Sorge. Fast die Hälfte der Befragten hält es allerdings für richtig, wenn AfD-Spitzenkandidat Ulrich Siegmund vom Landtag zum Ministerpräsidenten gewählt würde. Im Bundestag beginnt heute die Haushaltswoche für 2027. Geplant sind höhere Ausgaben, mehr Schulden und ein deutlicher Schwerpunkt auf Verteidigung. Kritik gibt es vor allem daran, dass Geld aus dem Klima- und Transformationsfonds in den regulären Haushalt verschoben werden soll. Aus der Ukraine kommen unterdessen wieder schwere russische Angriffe. Nach einer kurzen Feuerpause während des Besuchs von US-Gesandten in Kiew meldeten Behörden mindestens 2 Tote und Explosionen in der Hauptstadtregion. Im Sport steht Alexander Zverev bei den US Open im Viertelfinale. Er setzte sich gegen Luciano Darderi klar in 3 Sätzen durch und trifft nun auf Botik van de Zandschulp, der sich in einem 5-Stunden-Krimi durchgesetzt hat. Beim Wetter wird es heute in Deutschland meist wechselhaft bis trüb, im Norden und Westen auch regnerisch. Dazu liegen die Temperaturen je nach Region etwa zwischen 23 und 31 Grad. Morgen wird es mit Schauern kühler. Das waren die Nachrichten bei Hiveweaver FM. Ich bin Jonas und wünsche Ihnen jetzt gute Unterhaltung mit der Musik.
1: Danke dir, Jonas. Und du bleibst einfach hier. Wir geben deinen Vormittag jetzt wieder ein bisschen Schub und machen weiter mit guter Musik.

Zwischen Bürokrimi und Musical in der Kaffeeküche gönne ich dir jetzt mal 3 Minuten ohne Text. Hier ist Jan Müller mit Lovely Day.

Bei den Ig-Nobelpreisen in Zürich ging es laut Tagesschau unter anderem um Forschung mit verbuddelten Unterhosen. Und ganz ehrlich, das ist Wissenschaft in der Optik einer verlorenen Wette. Unterhose in die Erde, Erkenntnis raus. Ich mag ja solche Methoden, die komplett bekloppt aussehen und trotzdem liefern. Wie das Reiskorn im Salz oder dieses Handy hochhalten am Fenster, als wäre man selbst kurz der Sendemast. Und jetzt ein Song, der bei mir am besten wirkt, wenn der Tag einmal kurz Luft holt. Karen White mit Superwoman.

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0: Pünktlich zur Heim-WM ist Marie Gülich im Nationalteam zurück und sie ist die Kapitänin der DBB-Frauen. Genau diese Menschen kennst du auch. Kaum wieder da, ist im Büro, in der Küche oder im Gruppenchat plötzlich wieder eine Linie drin. Ganz ohne großes Theater. Das war Dr. Dre featured Hitman, Miss Rock and Corrupt mit dem Arona Main Remix von Let's Get High. Und jetzt für dich The Hives mit Tick Tick Boom.
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0: Die Nachrichten bei Hiveweaver FM, zusammengestellt von unserer KI-Redaktion aus aktuellen Quellen. Guten Tag, es ist 12 Uhr. Am Mikrofon Lena. Die neuen PISA-Ergebnisse zeichnen für Deutschland ein besonders schwaches Bild. So schlecht wie in diesem Jahr waren die Leistungen seit Beginn der Erhebung noch nie. In Mathe, Lesen und den Naturwissenschaften liegt Deutschland in allen drei Bereichen auf dem niedrigsten Stand seit 25 Jahren. Besonders alarmierend ist, dass jeder dritte 15-Jährige beim Lesen und in Mathematik nicht das grundlegende Kompetenzniveau erreicht. Die Studie prüft nicht bloß Schulwissen, sondern ob Jugendliche Wissen im Alltag anwenden können, etwa E-Mails verstehen, Preise vergleichen oder Grafiken richtig deuten. Der Leiter der deutschen PISA-Studie, Samuel Greif, spricht davon, dass die Aufholjagd vorbei sei. Politisch sorgt die Landtagswahl in Sachsen-Anhalt weiter für Reaktionen. Der Sozialverband Deutschland fordert die Bundesregierung auf, geplante Reformen zu überdenken und soziale Leistungen nicht weiter zu kürzen. Verbandschefin Michaela Engelmeier sagte, Reformen müssten Menschen verlässlich absichern und die öffentliche Daseinsvorsorge stärken. Soziale Sicherheit dürfe nicht in Frage gestellt werden, wenn viele Menschen Abstiegsängste hätten. Auch die Wirtschaftsweisen mahnen, aus dem AfD-Wahlerfolg keine falschen Schlüsse zu ziehen. Das Ergebnis gilt bundesweit als Signal mit großer Sprengkraft, weil der Umgang mit der AfD in der politischen Debatte erneut unter Druck geraten ist. Das Bündnis Sarah Wagenknecht hält in Sachsen-Anhalt dennoch an Gesprächsbereitschaft in Sachfragen fest, sieht aber selbst nur wenige Überschneidungen mit der AfD. Co-Vorsitzende Amira Mohammed Ali sagte, eine Zusammenarbeit könne es allenfalls bei einzelnen Themen geben, etwa bei bezahlbarer Energie. Zugleich wirbt das BSW weiter für einen überparteilichen Ministerpräsidenten. Sarah Wagenknecht kündigte außerdem an, im neuen Landtag einen Antrag für wiederholte Gasimporte aus Russland einzubringen, um die Gasspeicher vor dem Winter schneller zu füllen. Nach ihrer Darstellung könnte es dafür eine Mehrheit geben, auch mit Stimmen der AfD. Eine Blitzumfrage im ARD-Deutschland-Trend zeigt derweil, dass zwei Drittel der Deutschen mit Sorge auf das Wahlergebnis in Sachsen-Anhalt blicken. Fast die Hälfte meint außerdem, der AfD-Spitzenkandidat Ulrich Siegmund sollte nach dem Wahlsieg auch zum Ministerpräsidenten gewählt werden. Bei der Frage, wie mit der AfD künftig umzugehen ist, ist das Land also genauso gespalten wie die politische Debatte insgesamt. Und noch eine positive Nachricht aus der Energiepolitik. Der Anteil erneuerbarer Energien an der deutschen Stromerzeugung hat im ersten Halbjahr einen neuen Rekord erreicht. 59,1% des eingespeisten Stroms kamen aus Wind, Sonne und Biogas. Besonders die Windkraft legte zu, auch wenn Statistiker darauf hinweisen, dass das Vorjahreshalbjahr außergewöhnlich windarm war. Im Sport hat Alexander Zverev bei den US Open souverän das Viertelfinale erreicht. Der Deutsche besiegte Luciano Darderi mit 6-2, 6-2 und 7-6. Im dritten Satz wurde es nur kurz enger. Sein nächster Gegner ist Botik van de Zandschulp, der sich in einem 5-Stunden-Krimi gegen Arthur Gea durchsetzte. Ebenfalls bei den US Open steht das Duell zwischen Ben Shelton und Carlos Alcaraz im Viertelfinale im Mittelpunkt. Es ist eines der großen Highlights des Turniers. Zum Wetter in Deutschland. Im Norden und Westen wird es heute verbreitet regnen. Im Norden bei etwa 23 Grad, im Westen bei rund 27 Grad. Im Osten und in der Mitte wird es meist bedeckt bleiben und deutlich milder. Dort sind bis zu 29 bzw. 30 Grad möglich. Im Süden wird ebenfalls Regen erwartet, bei Höchstwerten um 31 Grad. In der Nacht sinken die Temperaturen auf 15 bis 20 Grad. Morgen wird es mit Regenschauern etwas kühler. Und am Donnerstag bleibt es voraussichtlich bedeckt bei 18 bis 21 Grad. Ich bin Lena, danke fürs Zuhören und jetzt geht es weiter mit der Musik.
1: Danke dir, Lena. Und du? Schön, dass du da bist. Wir drehen dir den Dienstag jetzt wieder ein gutes Stück heller. Hier bei Hiveweaver FM.

0: In Etzel in Ostfriesland baut Aibo Schulz Tee an. Und laut NDR Niedersachsen sollen zusammen mit anderen weitere Teegärten entstehen und wachsen.
1: Das mag ich sehr, weil das genau diese Eskalationsstufe von Hobby ist. Nicht mehr nur Tee trinken, sondern direkt bei den Rohstoffen einsteigen. Wie Leute, die einmal Pizza lieben und plötzlich Mehltypen diskutieren. Hier für dich 21 Pilots mit Level of Concern.
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nicht mehr nur Tee trinken, sondern direkt bei den Rohstoffen einsteigen. Du steigst jetzt einfach in gute 3 Minuten Musik rein. The B-52s mit Love Shack.

Die Hamburger Kunsthalle zeigt in ihrer Schau zur Moderne 150 Werke aus 6 Jahrzehnten. Und genau das ist diese Art Kultur, bei der du eigentlich nur mal kurz gucken willst und dann rauskommst wie nach 48 offenen Tabs im Kopf. Schön, voll, leicht daneben, aber sehr wach. Bad Bunny mit Moskau Mule ist für mich genau der Sound, wenn der Tag einmal kurz die Schultern locker lässt. Hier ist er für dich.

0: 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Guten Tag, es ist 13 Uhr. Am Mikrofon Lena. Die neue PISA-Studie fällt für Deutschland so schlecht aus wie noch nie seit Beginn der Erhebung vor 25 Jahren. Jeder dritte 15-Jährige hat beim Lesen und in Mathematik nicht einmal das grundlegende Kompetenzniveau. In den Naturwissenschaften ist es etwa jeder vierte. Besonders alarmierend, seit 2015 gehen die Leistungen kontinuierlich zurück, in allen drei Bereichen. Nach dem AfD-Wahlsieg in Sachsen-Anhalt wächst der politische Druck auf die Bundesregierung. Der Sozialverband Deutschland fordert, geplante Kürzungen bei sozialen Leistungen zu überprüfen, damit Menschen verlässlich abgesichert werden und Abstiegsängste nicht weiter wachsen. Die Wirtschaftsweisen warnen zugleich davor, aus dem Wahlergebnis vorschnelle Schlüsse zu ziehen. Auch das Bündnis Sarah Wagenknecht hält nach der Wahl Distanz zur AfD. Co-Vorsitzende Amira Mohamed Ali sagte, es gebe nur wenige inhaltliche Schnittmengen, vor allem beim Thema bezahlbare Energie. Zugleich werbe das BSW weiter für einen überparteilichen Ministerpräsidenten in Sachsen-Anhalt. Die AfD wiederum will alle Parteien des neuen Landtags zu Gesprächen einladen. Eine repräsentative ARD-Umfrage zeigt, dass 2/3 der Deutschen mit Sorge auf das Ergebnis in Sachsen-Anhalt blicken. Zugleich meint knapp die Hälfte, die anderen Parteien sollten die AfD stärker einbinden. 45% halten es sogar für richtig, dass AfD-Spitzenkandidat Ulrich Siegmund Ministerpräsident werden könnte. Positiv für die Energiewende. In Deutschland stammten im ersten Halbjahr 59,1% des eingespeisten Stroms aus erneuerbaren Quellen. Das ist ein neuer Höchststand. Im Sport hat Alexander Zverev bei den US Open das Viertelfinale erreicht. Er schlug Luciano Darderi klar in 3 Sätzen und trifft nun auf Botik van de Zandschulp. Beim Wetter wird es heute meist wechselhaft bis freundlich, im Norden und Westen aber auch nass. Die Temperaturen liegen ungefähr zwischen 23 und 32 Grad. Morgen wird es dann deutlich kühler, bei 19 bis 22 Grad. Ich bin Lena, danke fürs Zuhören und jetzt geht es weiter mit Musik.
1: Danke dir, Lena. Und für dich jetzt direkt wieder Musik mit Schub, damit der Dienstag hier nicht im Leerlauf rumsteht.

Dead Island kam heute vor 15 Jahren, 2011, in Europa raus, laut Wikipedia. Und ganz ehrlich, der Name taugt auch ohne Gaming-Wissen sofort als Alltagsbild für diese Momente, wenn was völlig Harmloses plötzlich in kleinen Überlebensmodus kippt. Bartputzen vor Besuch, Koffer 10 Minuten vor Abfahrt, Drucker 5 Minuten vor Abgabe. Hier für dich J Balvin featuring Metallica mit Wherever I May Roam.

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In der Champions League-Liga-Phase sind unter 36 Mannschaften genau drei Neulinge dabei: Sabah, Lask und Como. Und Viking Stavanger war zuletzt 1992 beim Start der Champions League dabei. Das ist genau dieses Gefühl, wenn du neu in so einer großen Runde bist und alle tun, als wäre komplett klar, wo man klicken, sitzen oder mitnicken muss. Und du hoffst erstmal, dass das Aufwärmen im Fitnesskurs nicht schon die Prüfung war. Für dich jetzt De La Soul mit Me, Myself and I.

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Kurz nach vorn. Ab 14 Uhr hat Nina den Nachmittag mit Schwung, guter Laune und Tipps, die heute Abend retten können. Ab 18 Uhr dann Klaus mit Rock Classics und den Stories hinter den Songs. Für alle, die gerade noch so tun, als wäre völlig klar, wo man mitnicken muss, New Kids on the Block.

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0: Jetzt die Nachrichten bei Hiveweaver FM. Unsere KI-Redaktion hat sie aus aktuellen Quellen zusammengestellt. Guten Tag, es ist 14 Uhr. Am Mikrofon Lena. Die Polizei hat in der Nähe des Kraftwerks Weißweiler bei Aachen einen mutmaßlichen Saboteur des Stromnetzes festgenommen. Der 48-Jährige soll bundesweit Anschläge und Sabotageversuche verübt haben. An seinem Zelt wurden weitere Sprengsätze gefunden, die nun entschärft werden. Die Ermittler sprechen von einem schwerwiegenden Angriff auf kritische Infrastruktur. Auch politisch bleibt Sachsen-Anhalt im Fokus. Nach dem Wahlerfolg der AfD lädt die Partei alle anderen Landtagsfraktionen zu Gesprächen ein. Das BSW signalisiert zwar Gesprächsbereitschaft bei Sachfragen, betont aber zugleich, dass es nur wenige inhaltliche Schnittmengen mit der AfD gebe. Weiterhin wirbt das Bündnis für einen überparteilichen Ministerpräsidenten. Deutlich alarmierender sind die neuen Bildungszahlen. Deutschland schneidet in der aktuellen PISA-Studie so schlecht ab wie nie zuvor. Jeder dritte 15-Jährige erreicht weder beim Lesen noch in Mathematik das Grundniveau. In den Naturwissenschaften ist es etwa jeder vierte. Die Studienleiter sprechen von einem anhaltenden Leistungsrückgang seit 2015. Positiver fällt der Blick auf die Stromversorgung aus. Der Anteil erneuerbarer Energien an der deutschen Stromerzeugung hat im ersten Halbjahr ein Rekordhoch erreicht. Fast 60% des eingespeisten Stroms kamen aus Wind, Sonne und Biogas. Zugleich zeigt sich, dass Windkraft der wichtigste Energieträger bleibt. Für internationale Kritik sorgt die Beisetzung des bosnisch-serbischen Kriegsverbrechers Ratko Mladic in Belgrad. Die EU-Spitze verurteilt die Trauerfeier mit militärischen Ehren und die Teilnahme serbischer Amtsträger als Verherrlichung von Kriegsverbrechen. Im Sport startet die Champions League-Ligaphase mit mehreren Neulingen, darunter Saba FK, Como 1907 und Viking Stavanger. Aus deutscher Sicht sind Bayern München, Borussia Dortmund, RB Leipzig und der VfB Stuttgart dabei. Das Wetter in Deutschland bleibt heute sehr unterschiedlich. Im Westen und Norden wird es regnerisch, in der Mitte und im Süden eher freundlich bis bedeckt und teils warm. Die Temperaturen liegen heute ungefähr zwischen 23 und 32 Grad, in der Nacht zwischen 15 und 20 Grad. Das waren die Nachrichten um 14 Uhr. Ich bin Lena. Gleich geht es weiter mit Musik.
1: Schön, dass du dabei warst. Jetzt kurz die Nachrichten mit Lena und gleich danach übernimmt Nina für dich.

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Danke dir, Lena. Hi, ich bin Nina. Schön, dass du jetzt mit mir durch den Nachmittag gehst. Mach's dir kurz schön. Wir drehen zusammen die Musik wieder auf.

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Eine 8. Klasse an der Sventana Gemeinschaftsschule schreibt gerade einen Krimi, der laut NDR Kultur im Buchhandel erscheinen wird. Und ganz ehrlich, wie viele Erwachsene tragen seit Jahren dieses »Ich müsste mal ein Buch schreiben« mit sich rum, während andere die Datei längst gespeichert, benannt und abgeschickt haben. Hier für dich jetzt Paulo Londra mit Plan A.

0: Heute vor 10 Jahren, 2016, ist die NASA-Raumsonde OSIRIS-REx gestartet, mit dem klaren Ziel, den Asteroiden Bennu zu erforschen. Und genau so mag ich Raumfahrt plötzlich im Alltag. Du schickst was los und hoffst, dass viel später Erkenntnis zurückkommt. Wie bei Bewerbung, Paket oder dieser einen Nachricht, bei der du innerlich schon eine Missionskontrolle aufmachst. Und wo wir schon bei Missionskontrolle sind, für dich jetzt Clean Bandit Feature Jesklyn mit Rather Be.
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Das ist für mich genauso ein Song für den Moment, wenn der Kopf noch arbeitet, aber der Feierabend schon an die Schulter tippt. Dreh ein kleines Stück auf. Kaskade, Brohack und Mr. Tape featured Madge mit Fun.

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6 Romane stehen auf der Shortlist für den Deutschen Buchpreis 2027. Und mit dabei ist laut NDR Kultur Franziska Gänzler mit Orca. Ich mag ja solche Listen. Aber ganz ehrlich, 6 starke Sachen reichen schon, damit Freizeit plötzlich klingt wie erst das, dann das, dann das. Und zack fühlt sich der Nachttisch an wie Projektmanagement. Für dich jetzt Charlie XCX mit Camera.

0: Alexander Zverev steht laut Sportschau nach dem Match gegen Luciano Daderi im Viertelfinale der US Open 2026. Zwei Sätze waren dabei eine echte Machtdemonstration und hinten raus hat er nervenstark zugemacht. Genau das ist doch dieser seltene Feierabendmoment. Erst flutscht alles. Steuerkram, Einkauf, Mails. Und dann hängt am allerletzten Klick plötzlich die ganze Würde. Für dich jetzt Grover Washington Jr. featured Bill Withers mit Just the Two of Us. Lon Remix.
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0: Die Nachrichten bei Hiveweaver FM, zusammengestellt von unserer KI-Redaktion aus aktuellen Quellen. Guten Tag, es ist 15 Uhr, am Mikrofon Lena. Die Polizei hat in der Nähe des Kraftwerks Weißweiler bei Aachen den mutmaßlichen Stromsaboteur festgenommen. Der 48-Jährige soll bundesweit Anschläge auf das Stromnetz verübt haben. Die Bundesregierung spricht in diesem Zusammenhang von Klimaextremismus. Nach dem Mann war seit Tagen gesucht worden. Nun wurde er laut Staatsanwaltschaft in Nordrhein-Westfalen aufgespürt und auf einer Autobahntankstelle verhaftet. An seinem Zelt fanden Ermittler weitere Sprengsätze, die jetzt entschärft werden. Auch ein weiteres Bekennerschreiben und Abschussvorrichtungen an einer Hochspannungsleitung wurden am Montag entdeckt. Ob sie ebenfalls mit dem Verdächtigen in Verbindung stehen, wird noch geprüft. Auch die Landtagswahl in Sachsen-Anhalt bleibt politisch in Bewegung. Das Bündnis Sarah Wagenknecht signalisiert zwar Gesprächsbereitschaft mit der AfD, betont aber zugleich, dass es nur wenige inhaltliche Schnittmengen gebe. Co-Vorsitzende Amira Mohammed Ali sagte, bei einer Zusammenarbeit könnten wohl nur wenige BSW-Inhalte durchkommen, auch wenn es beim Thema Energie Überschneidungen gäbe. Das BSW wirbt weiter für einen überparteilichen Ministerpräsidenten und will nach eigenen Angaben vor allem über Sachfragen sprechen. Fraktionschef Thomas Schulze sagte allerdings, für das BSW gäbe es keine Brandmauer, man werde mit allen Parteien reden. Deutlich ernüchternder fallen die neuen PISA-Ergebnisse für Deutschland aus. Laut der Studie erreichen die Leistungen in Mathematik, Lesen und Naturwissenschaften den niedrigsten Stand seit Beginn der Erhebungen vor 25 Jahren. Jeder dritte 15-Jährige hat demnach Probleme beim Lesen und Rechnen. In den Naturwissenschaften ist es etwa jeder vierte. Die Entwicklung ist besonders deshalb brisant, weil PISA nicht nur Schulwissen abfragt, sondern Alltagskompetenzen wie das Verstehen von E-Mails oder das Auswerten von Grafiken. Seit 2015 gehen die Werte kontinuierlich zurück. Von einer Aufholjagd kann laut Studienleitung keine Rede mehr sein. Und noch ein Blick auf die Energieversorgung in Deutschland. Der Anteil erneuerbarer Energien an der Stromerzeugung hat im ersten Halbjahr einen neuen Höchststand erreicht. Fast 60% des eingespeisten Stroms stammten aus Windkraft, Sonne und Biogas. Insgesamt wurden 136 completely Milliarden Kilowattstunden erzeugt. Besonders die Windkraft legte zu, auch wenn die Statistiker darauf hinweisen, dass das Vorjahr ungewöhnlich windarm gewesen war. Gleichzeitig blieb die konventionelle Stromerzeugung weiter auf einem niedrigeren Anteil. Im Sport startet die Champions League mit drei Neulingen in die Ligaphase. Neben Sabah FK aus Aserbaidschan und Como 1907 aus Italien ist auch Viking Stavanger aus Norwegen dabei. Erstmals spielen sogar zwei norwegische Teams in der Königsklasse. Für Como ist der Einzug ein bemerkenswerter Erfolg nach dem Wiederaufstieg, während Sabah FK erst seit 2017 existiert und nun unter anderem in Manchester antreten darf. Aus deutscher Sicht sind der FC Bayern, Borussia Dortmund, RB Leipzig und der VfB Stuttgart qualifiziert. Zum Wetter. Heute wird es im Norden regnerisch bei etwa 23 Grad, im Westen ebenfalls nass und teils mit Nieselregen bei rund 27 Grad. In der Mitte und im Osten wird es meist bedeckt, aber deutlich milder, mit etwa 29 bis 30 Grad. Und im Süden wird es am freundlichsten und am wärmsten, bei bis zu 32 Grad. In der Nacht gehen die Temperaturen auf 15 bis 20 Grad zurück. Morgen und auch übermorgen wird es dann landesweit bedeckt bleiben, mit Höchstwerten meist nur noch zwischen 18 und 22 Grad. Das waren die Nachrichten. Ich bin Lena. Gleich geht es weiter mit Musik.
1: Danke dir, Lena. Und du? Lehn dich kurz zurück, atme einmal durch. Hier ist Hiveweaver FM. Und wir machen dir den Nachmittag jetzt wieder schön leicht.

Ein Termin mit Ansage für Hannover. Stevie Wonder kommt laut NDR Niedersachsen am 24. Oktober 2026 mit Songs in the Key of Life in die ZAG Arena. Und genau solche Namen machen aus einem ganz normalen Herbstabend plötzlich etwas, das du im Kalender nicht mehr nur einträgst, sondern verteidigst wie den letzten freien Parkplatz vom Haus. Konzert, Kino, Essen mit alten Freunden, zack, da wird man herrlich kompromisslos. Und wenn ein Abend so einen festen Kreis im Kalender kriegt, passt das hier perfekt. Lizzo mit About Damn Time, Purple Disco Machine Remix.

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Heute Abend wird's gut. Ab 18 Uhr Klaus mit den Rock Classics. Starke Songs am Stück und die Geschichten dahinter. Ab 22 Uhr David in der Nachtschicht mit ruhigem Soul und R&B. Und jetzt Huberstank mit If I Were You. Perfekt, wenn der Tag noch in den Schultern sitzt.

68 Stunden Theater am Stück. Steife Brise hat laut NDR-Kultur im Schichtsystem durchgespielt. Von Telenovela über Weltraumspektakel und Krimi bis Musical. Erst denkst du, schöner Vereinsheimpokal. Aber ganz ehrlich, so fühlen sich manche Dienstage doch an. Morgens Bürokrimi, mittags Musical an der Kaffeemaschine, nachmittags Raumfahrt am Drucker. Für dich jetzt The Doobie Brothers mit What a Fool Believes.

0: 3.
1: Für dich jetzt Rihanna mit Disturbia.
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Nach mir geht's stark weiter. Ab 18 Uhr Klaus mit den Rock-Classics. Große Songs und die Geschichten dahinter. Ab 22 Uhr übernimmt David die Nachtschicht mit ruhigem Soul und R&B für späte Stunden. Und dieses einfach reingehen, als wäre man längst da, passt jetzt gut. Niall Horan mit Nice to Meet Ya.

0: 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Guten Tag, es ist 16 Uhr. Am Mikrofon Lena. Die Polizei hat in der Nähe des Kraftwerks Weißweiler bei Aachen einen mutmaßlichen Stromsaboteur festgenommen. Der 48-Jährige soll bundesweit Angriffe auf das Stromnetz verübt haben. An seinem Zelt wurden außerdem weitere Sprengsätze gefunden, die nun entschärft werden. Die Ermittler sprechen von Sabotageversuchen mit möglichem Klimaextremismus-Hintergrund. In Sachsen-Anhalt bleibt nach der Landtagswahl die Frage offen, wie es dort politisch weitergeht. Das Bündnis Sarah Wagenknecht signalisiert zwar Gesprächsbereitschaft auch gegenüber der AfD, sieht aber nach eigenen Angaben nur wenige inhaltliche Schnittmengen und wirbt weiter für einen überparteilichen Ministerpräsidenten. Sarah Wagenknecht hat zugleich erklärt, einen AfD-Kandidaten für das Amt des Landtagspräsidenten mitwählen zu wollen. Deutlich alarmierend ist auch der Blick auf die Bildung. Die neue PISA-Studie zeigt für Deutschland die schlechtesten Ergebnisse seit Beginn der Erhebung. Jeder dritte 15-Jährige erreicht beim Lesen und in Mathematik nicht das grundlegende Niveau, in den Naturwissenschaften ist es etwa jeder vierte. Aus der Energiebranche kommt dagegen eine positive Nachricht. Der Anteil erneuerbarer Energien an der Stromerzeugung in Deutschland hat im ersten Halbjahr einen Rekordwert von 59,1% erreicht. Vor allem die Windkraft legte zu, auch wenn der Anstieg teilweise auf ein windarmes Vorjahr zurückgeht. Schweres Unverständnis gibt es aus Brüssel nach der Beisetzung des Kriegsverbrechers Ratko Mladic in Serbien. EU-Kommissionspräsidentin von der Leyen und Ratspräsident Costa nannten die Bilder schockierend und kritisierten die offizielle Unterstützung durch serbische Amtsträger scharf. Im Sport startet die Champions League-Liga-Phase mit drei Neulingen, darunter Sabah FK, Como 1907 und Vikings Stavanger. Erstmals gehen damit auch zwei norwegische Teams in der Königsklasse an den Start. Beim Wetter wird es im Norden und Westen wechselhaft, mit Regen oder Nieselregen, sonst bleibt es oft bedeckt und teils warm. Heute erwarten uns etwa 23 bis 32 Grad, morgen dann deutlich kühler mit 19 bis 23 Grad. Ich bin Lena, gleich geht es weiter mit Musik.
1: Danke dir, Lena. Und du? Jetzt atmen wir einmal durch und machen den Nachmittag hier zusammen wieder schön laut und leicht.

Laut Tagesschau sind bei den Ig-Nobelpreisen Forschungen ausgezeichnet worden, bei denen für die Wissenschaft Unterhosen vergraben werden. Und genau da fängt's doch an. Manche Erkenntnisse sehen erstmal aus, als hätte jemand eine Wette verloren, sind aber am Ende dieselbe Energie wie zu Hause bei Welcher Schwamm hält länger? Oder Überlebt die Pflanze das noch? Und Bad Bunny mit Monaco ist für mich genau so ein Song für den Moment, wenn der Feierabend plötzlich Tempo kriegt. Dreh auf!

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In Niedersachsen gibt's Spitzensportlerinnen, die trainieren wie Profis, aber vom Sport allein nicht leben können. Im NDR-Beitrag Beruf Halbtagsprofi erzählen zwei Frauen genau von diesem Alltag. Ich finde dieses Doppelleben so vertraut. Von außen große Bühne und drinnen ist's einfach Kalender-Tetris mit Job, Training, Einkauf und Schlaf. Wir sehen öfter nach Vollprofi aus und sind heimlich Teilzeithelden. Für dich jetzt Alexander O'Neill mit If You Were Here Tonight.

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Und wenn du heute Nacht noch wach bist, ab 22 Uhr ist David für dich da, mit der Nachtschicht. 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Jetzt für dich Linkin Park mit The Emptiness Machine.

Und wenn aus nur kurz angucken plötzlich ein ganzer Film im Kopf wird, dann passt das hier jetzt ziemlich gut zu dir. Alice Merton mit Vertigo.

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150 Werke aus 6 Jahrzehnten moderner Kunst zeigt die Hamburger Kunsthalle in der Schau This is the Modern World. Und ganz ehrlich, das klingt wie ein begehbarer Kopf nach einem langen Tag. Du gehst für nur kurz gucken rein und kommst raus wie nach 48 offenen Tabs. Bisschen erschlagen, aber plötzlich wieder hellwach. Und genau für diesen kleinen Neustart im Feierabend wirkt bei mir Panic at the Disco mit High Hopes am besten. Einmal laut und der Tag kriegt wieder Zug.

0: 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Genau richtig, wenn der Tag leiser wird und du noch wach bist. Jetzt für dich Lola Young mit Messi.
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0: 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Guten Tag, es ist 17 Uhr. Am Mikrofon Lena. Die Polizei hat nahe Aachen den mutmaßlichen Stromsaboteur festgenommen, nachdem bundesweit gefahndet worden war. Der 48-Jährige soll Anschläge auf das Stromnetz verübt haben. An seinem Zelt fanden Einsatzkräfte weitere Sprengsätze, die nun entschärft werden. Ein Bekennerschreiben und Abschussvorrichtungen waren zuvor an einer Hochspannungsleitung bei Weißweiler entdeckt worden. In Sachsen-Anhalt ringen die Parteien nach der Wahl um mögliche Mehrheiten. Das Bündnis Sarah Wagenknecht signalisiert Gesprächsbereitschaft auch gegenüber der AfD, betont aber zugleich, dass es inhaltlich nur wenige Überschneidungen gebe. Weiterhin wirbt das BSW für einen überparteilichen Ministerpräsidenten und setzt vor allem auf Sachthemen wie bezahlbare Energie. Für Deutschland kommt die neue PISA-Studie zu einem ernüchternden Ergebnis. Die Leistungen der 15-Jährigen sind in Mathematik, Lesen und Naturwissenschaften so schwach wie nie seit Beginn der Erhebung vor 25 Jahren. Jeder dritte Jugendliche erreicht beim Lesen und Rechnen nicht das Grundniveau. In den Naturwissenschaften ist es etwa jeder vierte. Und eine gute Nachricht aus der Energiewirtschaft. Der Anteil erneuerbarer Energien an der Stromerzeugung hat im ersten Halbjahr ein Rekordhoch erreicht. Wind, Sonne und Biogas kamen auf 59,1% des eingespeisten Stroms. Damit lag erstmals fast drei Fünftel der Produktion aus grünen Quellen vor. Die WHO warnt unterdessen vor den Folgen des Rauchens für die Fruchtbarkeit. Nach Auswertung zahlreicher Studien soll Rauchen bei Frauen das Risiko für Unfruchtbarkeit deutlich erhöhen und auch bei Männern die Spermienqualität verschlechtern. Im Sport startet die Champions League mit mehreren Neulingen, darunter erstmals zwei Teams aus Norwegen. Außerdem geht es für RB Leipzig gleich gegen Como 1907, den Überraschungsklub vom Comer See. Das Wetter wird heute wechselhaft bis nass. Im Norden und Westen erwartet uns Regen oder Nieselregen, sonst bleibt es meist bedeckt, bei Höchstwerten von 23 bis 32 Grad. In der Nacht wird es mit 15 bis 20 Grad milder. Morgen und übermorgen wird es dann deutlich kühler und weiterhin bedeckt. Ich bin Lena, danke fürs Zuhören und jetzt geht es weiter mit Musik.
1: Danke dir, Lena. Und du? Bleib gern genau hier. Wir machen dir den Dienstagabend jetzt wieder ein gutes Stück heller.

0: Como 1907 spielt in dieser Saison Champions League Fußball am Comer See. Laut Sportschau mit prominenten Namen, jungen Top-Talenten und indonesischen Investoren mit großer Vision. Und genau das mag ich daran. So ein Ort sieht erst nach Postkarte aus und plötzlich liefert er ganz groß. Wie Menschen oder Ecken, die man viel zu lange für zu nett, zu hübsch oder zu entspannt gehalten hat. Für dich jetzt ganz cool. Quincy Jones mit 100 Ways.
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0: Und genau dieses plötzlich ganz groß liefern fühlst du hier jetzt auch. Für dich Mims FT Purple Popcorn mit This is why I'm hot.
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Ab 22 Uhr dann David mit der Nachtschicht. 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Jetzt für dich Potential von Somber. Perfekt, wenn der Kopf einmal Luft braucht.

Die Rakete Spectrum von ESA Aerospace hat laut Tagesschau den Orbit erreicht. Und die Meldung dazu ist so schön klar. Deutschland kann Raumfahrt. Ich mag daran gar nicht das Pathetische, sondern dieses seltene Gefühl, wenn etwas nach ewigem Probieren plötzlich wirklich klappt. Der Drucker druckt ohne Drama. Die komplizierte Buchung geht beim ersten Versuch durch. Und zack, selbst dein Schreibtisch fühlt sich kurz wie ein Kontrollzentrum an. Für dich jetzt 21 Pilots mit Stressed Out.

0: Schön, dass du dabei warst. Jetzt kommen die Nachrichten mit Tobias und direkt danach übernimmt Klaus bei Hiveweaver FM.
1: 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Guten Abend. Es ist 18 Uhr. Am Mikrofon Tobias. Großbritannien verschärft den Kurs gegen israelische Siedlungen im Westjordanland und will künftig keine Waren mehr aus diesen Gebieten einführen. Außenminister Ed Miliband sagt im Unterhaus in London, diese Siedlungen seien völkerrechtswidrig. Außerdem sollen Unternehmen sanktioniert werden, die dort etwa Häuser oder Straßen bauen oder finanzieren. Die Ankündigung kommt in einer Phase, in der die Gewalt israelischer Siedler gegen Palästinenser im Westjordanland nach Angaben aus dem Rohmaterial dramatisch zugenommen hat. Aus Israel kommt scharfe Kritik. Dort ist unter anderem von der möglichen Schließung des britischen Konsulats in Jerusalem die Rede. Auch aus Deutschland und anderen europäischen Staaten gibt es Bewegung in dieser Frage. 12 Länder, darunter Frankreich, Kanada, Dänemark und Großbritannien, kündigten Handelsbeschränkungen für Waren aus völkerrechtswidrigen israelischen Siedlungen an oder prüfen sie. Die Niederlande, Irland, Belgien, Spanien und Norwegen haben die Einfuhr solcher Waren bereits verboten oder sind damit weit fortgeschritten. Deutschland gehört nicht zu den Unterzeichnern, hat Israels Vorgehen im Westjordanland aber zuletzt ebenfalls ungewöhnlich scharf kritisiert. In Deutschland beschäftigt weiter ein mutmaßlicher Stromsaboteur die Ermittler. Die Polizei hat den 48-Jährigen in der Nähe des Kraftwerks Weißweiler bei Aachen festgenommen, nachdem bundesweit nach ihm gefahndet worden war. Laut Staatsanwaltschaft wurde Daniel Vaux an einer Tankstelle nahe des Hambacher Forsts verhaftet. Er soll keinen Widerstand geleistet haben. An seinem Zelt wurden zudem weitere Sprengsätze gefunden, die nun entschärft werden. Dem Mann werden Anschläge auf das Stromnetz vorgeworfen. Die Bundesregierung spricht in diesem Zusammenhang von Klimaextremismus. Schon am Montag war in der Nähe des Kraftwerks Weißweiler ein weiteres Bekennerschreiben mit mehreren Abschussvorrichtungen an einer Hochspannungsleitung entdeckt worden. Ob auch dieser Fund dem Festgenommenen zugeordnet werden kann, ist noch nicht geklärt. Blick nach Sachsen-Anhalt. Dort signalisiert das Bündnis Sarah Wagenknecht Gesprächsbereitschaft gegenüber der AfD, betont aber zugleich deutliche Unterschiede. BSW-Chefin Amira Mohammed Ali sagte, man habe nur wenige gemeinsame Inhalte und sehe vor allem beim Thema Energie eine mögliche Schnittmenge. Die Partei werbe weiterhin für einen überparteilichen Ministerpräsidenten, weil keine Seite eine Mehrheit habe. Nach der Wahl gibt es damit weiter Unsicherheit, wie eine mögliche Regierungsbildung am Ende aussehen könnte. Und eine neue PISA-Studie zeichnet für Deutschland ein ernüchterndes Bild. Die Leistungen 15-jähriger Schülerinnen und Schüler in Mathematik, Lesen und Naturwissenschaften sind so schwach wie noch nie seit Beginn der Erhebung vor 25 Jahren. Jeder dritte Jugendliche erreicht beim Lesen und in Mathe nicht das grundlegende Kompetenzniveau, in den Naturwissenschaften ist es etwa jeder vierte. Die Entwicklung ist seit Jahren rückläufig und laut den Forschern ist die Aufholjagd erst einmal vorbei. Im Sport beginnt die Champions League-Liga-Phase mit 3 Neulingen und erstmals 2 Teams aus Norwegen. Neben Clubs wie Saba FK, LASK und Como ist auch Viking Stavanger dabei, das zuletzt 1992 in diesem Wettbewerb stand. Für die deutschen Mannschaften starten Bayern München, Borussia Dortmund, RB Leipzig und der VfB Stuttgart in die neue Saison des reformierten Modus mit 36 Teams. Die UEFA hat sich außerdem gemeinsam mit Ligen, Clubs und Fanvertretern gegen pauschale Gästefanverbote im Europapokal ausgesprochen. Solche Verbote sollten nach Empfehlung des Europarats nur das letzte Mittel sein, wenn die Sicherheitslage anders nicht beherrschbar ist. Transparenz und nachvollziehbare Belege seien dafür notwendig.
2: Und zum Wetter. Im Norden wird es im Tagesverlauf regnen, bei Höchstwerten um 23 Grad. Im Westen wird Nieselregen erwartet, dort steigen die Temperaturen auf etwa 27 Grad. In der Mitte, im Osten und im Süden bleibt es überwiegend bedeckt, mit rund 30 Grad in der Mitte, bis zu 29 Grad im Osten und bis zu 32 Grad im Süden. In der Nacht liegen die Tiefstwerte dann zwischen 15 und 20 Grad. Morgen wird es bedeckt bleiben mit 19 bis 23 Grad und auch übermorgen erwartet uns freundliches Wetter nicht, dann ebenfalls bedeckt bei 19 bis 21 Grad. Das waren die Nachrichten für heute Abend. Am Mikrofon Tobias. Gleich geht es weiter mit Musik.
3: 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Danke dir, Tobias. Moin, ich bin Klaus. Schön, dass du dabei bist. Mach's dir gemütlich. Wir drehen jetzt einfach die guten Gitarren ein Stück lauter.
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Es gibt Abende, da reicht so ein Song und der Kopf sortiert sich plötzlich wieder. Für dich jetzt Scorpions aus Hannover mit No One Like You.

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Für dich jetzt Tom Petty and the Heartbreakers, 1989. Runnin' Down a Dream. Aus Florida. Talken wie ein guter Feierabend. Los geht's.

0: Ab 22 Uhr übernimmt David mit der Nachtschicht. Ruhiger Soul und R&B für alle, die noch wach sind. Wie gutes Licht in der Küche macht den Abend sofort freundlicher. Jetzt U2 mit Mysterious Ways von 1991. Rein in die Musik.
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Wie gutes Licht in der Küche. Und jetzt was mit schönem Zug nach vorn. Huberstank aus den USA. Gegründet 1994. Viele kennen sie über The Reason. Hier ist If I Were You von 2006.

0: 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Guten Abend, es ist 19 Uhr. Am Mikrofon Tobias. Nach der Wahl in Sachsen-Anhalt gerät das Regierungsprogramm der AfD in den Fokus. Eine Analyse der ARD-Rechtsredaktion kommt zu dem Schluss, dass rund zwei Drittel der mehr als 50 angekündigten Migrationsmaßnahmen rechtlich nicht umsetzbar wären, weil das Land dafür gar nicht zuständig ist oder sie gegen deutsches, europäisches oder Völkerrecht verstoßen. Auch die von der Partei angekündigte Verweigerung von Asylaufnahme an der Grenze ist nach EU-Recht so nicht möglich. Auch international gibt es neue Spannungen um den Nahostkonflikt. Großbritannien will Waren aus völkerrechtswidrigen israelischen Siedlungen im Westjordanland künftig nicht mehr einführen. Israel reagiert darauf mit Gegenmaßnahmen und will das britische Konsulat in Jerusalem schließen. London spricht von einer größeren Neuausrichtung seiner Beziehungen zu Israel, während mehrere Staaten ähnliche Handelsbeschränkungen bereits beschlossen haben oder prüfen. Deutlich alarmierend sind die neuesten Zahlen zu Streumunition. Nach einem Bericht internationaler Hilfsorganisationen wurden im vergangenen Jahr weltweit 1063 Menschen durch diese Waffen getötet oder verletzt, dreimal so viele wie im Jahr davor. Besonders betroffen ist die Ukraine, wo die Opferzahl auf mindestens 927 gestiegen ist. In Deutschland meldet die Polizei einen Ermittlungserfolg. In der Nähe von Aachen ist ein 48-jähriger Verdächtiger festgenommen worden, dem bundesweite Anschläge auf das Stromnetz vorgeworfen werden. An seinem Zelt fanden Einsatzkräfte weitere Sprengsätze, die nun entschärft werden. Und noch ein Blick auf die Bildung. Die neue PISA-Studie zeigt für Deutschland die schlechtesten Ergebnisse seit Beginn der Erhebung. Jeder dritte 15-Jährige erreicht beim Lesen und in Mathematik nicht das Grundniveau, in den Naturwissenschaften ist es etwa jeder vierte. Im Sport hat sich die Champions League auf die neue Ligaphase eingestellt. Vier deutsche Teams sind dabei und mit Sabah FK, LASK und Como gibt es drei Neulinge in der Königsklasse. Die UEFA spricht sich außerdem gemeinsam mit Verbänden und Fans gegen pauschale Ausschlüsse von Gästefans im Europapokal aus. Zum Wetter. Heute Nacht wird es meist trocken bleiben, bei 15 bis 20 Grad. Morgen erwartet uns dann wechselhaftes Wetter mit Regenschauern und Höchstwerten von 19 bis 23 Grad. Das waren die Nachrichten. Ich bin Tobias. Jetzt geht es weiter mit der Musik.
1: Danke, Tobias. Und du kommst jetzt wieder genau dahin, wo der Abend ein bisschen breiter grinst. Rein in die Rock Classics hier bei Hiveweaver FM.

Das ist so ein Stück, das bei mir nach einem langen Dienstagabend genau dann greift, wenn der Kopf noch rödelt und Musik endlich mal Ordnung reinmacht. Hier sind Killing Joke, 1979 in Cheltenham gegründet, mit Euphoria von 2015.

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Ruhiger Soul und R&B für alle, die noch wach sind. Wenn der Tag endlich leiser wird, ist das genau die Sorte Begleitung, die nicht drängelt und trotzdem bleibt. Und jetzt für dich. Marilyn Manson mit Mob Scene. Laut genug ist es von allein.

0: Ein Mann, 20 Sexy Studioalben, rund 140 Millionen verkaufte Tonträger. David Bowie hat sich in fast 50 Jahren Karriere wirklich einmal quer durch die Popgeschichte gespielt. Und genau daraus kommt jetzt ein 83er, der bis heute glänzt. Für dich, David Bowie mit Let's Dance.
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Aus diesem nur kurz gucken wird manchmal plötzlich ganz groß. Und bei Green Day war genau das Anfang der 90er der Start fürs Punk-Revival. Der Durchbruch kam mit Dookie. Jetzt für dich. The American Dream is Killing Me von Green Day.

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Soul und R&B, falls dein Abend noch ein weiches Landekissen braucht. Und Bryan Adams wirkt für mich am besten, wenn draußen schon Fenster leuchten und der Kopf endlich mal die Klappe hält. Everything I do for you.

0: Jetzt die Nachrichten bei Hive Weaver FM. Unsere KI-Redaktion hat sie aus aktuellen Quellen zusammengestellt. Guten Abend, es ist 20 Uhr. Am Mikrofon Tobias. Nach der Landtagswahl in Sachsen-Anhalt steht die AfD mit ihren Ankündigungen zur Migrationspolitik im Fokus. In ihrem Regierungsprogramm verspricht die Partei eine migrationspolitische Kehrtwende und listet mehr als 50 Einzelmaßnahmen auf. Eine Analyse der ARD-Rechtsredaktion kommt aber zu dem Schluss, dass zwei Drittel davon rechtlich nicht umsetzbar wären. Ein Teil sei für das Land Sachsen-Anhalt gar nicht zuständig, ein anderer verstoße gegen deutsches Recht, Europarecht oder Völkerrecht. Besonders deutlich wird das bei der von der AfD versprochenen Aufnahmeverweigerung. Nach EU-Recht hat aber jeder Schutzsuchende das Recht, an der Grenze eines EU-Mitgliedstaats einen Asylantrag zu stellen, und dieser muss geprüft werden. Außerdem muss jedes Bundesland die Menschen aufnehmen, die der Bund ihm zuweist. Parallel zur politischen Debatte gibt es auch innerparteilich Bewegung. Der Vize-Landesvorsitzende der CDU in Mecklenburg-Vorpommern fordert inzwischen die Ablösung von Kanzler Merz. Und aus Berlin heißt es von SPD-Chef Klingbeil, das Ergebnis in Sachsen-Anhalt sei ein klares Signal gewesen, das man nicht einfach beiseite schieben könne. Auch international gibt es heute harte Worte und konkrete Folgen. Großbritannien will künftig Waren aus völkerrechtswidrigen israelischen Siedlungen im Westjordanland nicht mehr einführen. Außenminister Ed Miliband kündigte zudem Sanktionen gegen alle an, die den Bau neuer illegaler Siedlungen unterstützen oder finanzieren. Israel reagiert darauf mit Gegenmaßnahmen und will das britische Konsulat in Jerusalem schließen. Hintergrund ist die seit Jahren eskalierende Siedlergewalt, und weitere Staaten hatten bereits ähnliche Handelsbeschränkungen angekündigt oder geprüft. Im Krieg gegen die Ukraine sagt Deutschland weitere Unterstützung zu. Verteidigungsminister Pistorius hat Kiew zusätzliche Abfangraketen zugesagt, darunter dringend benötigte PRC-2-Raketen für das Patriot-System und weitere AIM-9-Raketen. Er warnte zugleich davor, dass die russischen Luftangriffe mit sinkenden Temperaturen wieder zunehmen könnten. Gleichzeitig meldet Moskau nach einem Telefonat zwischen Putin und Trump eine mögliche Wiederannäherung an die USA. Ernüchternde Zahlen kommen unterdessen aus Genf. Die Zahl der Opfer durch Streubomben hat sich im vergangenen Jahr verdreifacht. Nach Angaben der Internationalen Koalition gegen Streumunition wurden weltweit 1063 Menschen getötet oder verletzt. Besonders betroffen ist die Ukraine mit mindestens 927 registrierten Opfern, mehr als viermal so vielen wie im Vorjahr. Und auch die neue PISA-Studie sorgt für Alarmstimmung. Deutsche Schülerinnen und Schüler schneiden in Mathematik, Lesen und Naturwissenschaften so schlecht ab wie nie seit Beginn der Erhebung vor 25 Jahren. Jeder dritte 15-Jährige hat beim Lesen und Rechnen Probleme mit dem grundlegenden Kompetenzniveau. Der Leiter der deutschen PISA-Studie spricht davon, dass die Aufholjagd vorbei sei. Im Sport haben sich die deutschen Basketballerinnen bei der WM für die Zwischenrunde qualifiziert. Gegen Mali gewann das Team klar mit 83:58 und zeigte nach dem Fehlstart gegen Spanien eine deutlich stabilere Leistung. Bundestrainer Olaf Lange lobte vor allem das Kollektiv, auf das man sich verlassen könne. Besonders wichtig für die Mannschaft ist auch Kapitänin Marie Gülich, die nach langer Verletzungspause rechtzeitig zur Heim-WM zurückgekehrt ist. Bei den US Open steht außerdem ein echtes Spitzenspiel bevor. Ben Shelton trifft auf Carlos Alcaraz. Der US-Amerikaner und der spanische Topstar gelten als Publikumsmagneten, und das Duell verspricht schon jetzt viel Tempo und viel Aufmerksamkeit in New York. Zum Wetter in Deutschland. Im Norden und Westen wird es heute tagsüber regnen, bei Höchstwerten um 23 Grad im Norden und etwa 27 Grad im Westen. Im Osten und in der Mitte bleibt es meist bedeckt, dort werden bis zu 28 bzw. 30 Grad erreicht, im Süden sogar bis zu 32 Grad. In der Nacht sinken die Temperaturen auf 15 bis 20 Grad. Morgen werden Regenschauer erwartet, bei 19 bis 23 Grad, und übermorgen bleibt es voraussichtlich bedeckt bei 19 bis 21 Grad. Ich bin Tobias und wünsche Ihnen jetzt gute Unterhaltung mit der Musik.
1: Danke dir, Tobias. Und du, lehn dich kurz zurück. Wir drehen hier bei Hive Weaver FM jetzt wieder schön auf.

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Für dich jetzt einer von den Grundsteinen des Heavy Metal. Black Sabbath mit Paranoid. Laut genug ist er von allein.

0: Manchmal knallt ein Debüt einfach durch die Decke. Das erste Skid Row-Album hat sich in den USA über 5 Millionen Mal verkauft. Nicht schlecht für den Einstieg. Für dich jetzt Skid Row aus dem Jahr 1989 mit 18 and Life.
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Kleiner Blick nach vorn. Ab 22 Uhr übernimmt David die Nachtschicht auf Hive Weaver FM. Ruhiger Soul und R&B für alle, die noch wach sind. Genau das Richtige, wenn der Abend langsam weich wird. Und bis dahin drehen wir hier die Rock-Classics noch schön auf. Aus diesem ganzen nur kurz gucken wird ja gern ein ziemlich großer Abend. Für dich jetzt Guns N' Roses mit Sweet Child O' Mine.

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Fatboy Slim. Also Norman Quentin Cook. Der Mann mit Namen wie Pizzaman und Son of a Cheeky Boy wirkt bei mir genau dann am besten, wenn der Abend noch einmal Schwung kriegen soll. Für dich jetzt slash dot dash.

Manchmal reicht ein Name und der Raum ist sofort größer. Hier sind gleich zwei: Queen und David Bowie. Mehr braucht's wirklich nicht, das ist musikalischer Schwerlastverkehr mit Stil. Für dich jetzt Under Pressure.

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0: 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Guten Abend, es ist 22 Uhr. Am Mikrofon Tobias. Nach der Landtagswahl in Sachsen-Anhalt rückt vor allem die AfD in den Fokus. Ihre angekündigte migrationspolitische Kehrtwende mit mehr als 50 Einzelmaßnahmen wäre nach einer Analyse der ARD-Rechtsredaktion zu großen Teilen gar nicht umsetzbar. Zwei Drittel der Vorschläge scheitern demnach an Zuständigkeiten oder an deutschem, europäischem und internationalem Recht. Auch politisch bleibt das Wahlergebnis auf Bundesebene Thema. SPD-Chef und Finanzminister Lars Klingbeil nannte das Ergebnis ein klares Signal an Berlin und sagte, man müsse Politik besser erklären und die Menschen stärker mitnehmen. In Köln demonstrierten zudem etwa 9000 Menschen gegen Rechtsextremismus und für Demokratie. Im Streit um israelische Siedlungen im Westjordanland verschärft Großbritannien den Kurs. Künftig sollen keine Waren mehr aus völkerrechtswidrigen Siedlungen importiert werden. Israel reagiert mit Gegenmaßnahmen und will das britische Konsulat in Jerusalem schließen. Im Krieg gegen die Ukraine sagte Verteidigungsminister Boris Pistorius weitere Waffenhilfen zu, darunter dringend benötigte Abfangraketen für das Patriot-System. Zugleich warnt er vor verstärkten russischen Luftangriffen in der kalten Jahreszeit. Nach einem Telefonat zwischen Wladimir Putin und Donald Trump spricht Moskau unterdessen von einer möglichen Wiederannäherung an die USA. In Genf meldet eine internationale Koalition einen drastischen Anstieg der Opfer durch Streumunition. Im vergangenen Jahr wurden weltweit 1063 Menschen getötet oder verletzt, dreimal so viele wie zuvor. Besonders betroffen ist die Ukraine mit mindestens 927 Opfern. Und noch eine ernüchternde Bildungsbilanz. Die neue PISA-Studie zeigt für Deutschland die schlechtesten Ergebnisse seit Beginn der Erhebung. Jeder dritte 15-Jährige hat Probleme beim Lesen und Rechnen. Im Sport. Die Champions League startet mit einer neuen Ligaphase, in der wieder vier deutsche Teams dabei sind. Außerdem feiert Nationalspielerin Marie Gülich pünktlich zur Heim-WM ihr Comeback im Team der Basketballfrauen. Das Wetter. In der Nacht wird es meist trocken bei 15 bis 20 Grad. Morgen wird es schaueranfällig und deutlich kühler mit 19 bis 23 Grad. Ich bin Tobias, einen entspannten Abend noch und jetzt zurück zur Musik.
1: Pass gut auf dich auf. Jetzt sind die Nachrichten mit Tobias dran. Und gleich danach übernimmt David für dich hier in der Nacht.

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Danke dir, Tobias. Hier ist David. Schön, dass du jetzt mit mir durch diese Nacht gehst. Ich mach's mir hier leise und wir lassen die Musik erstmal für uns sprechen.

0: eben lief Nothing for Me von 360 R&B, Dalia Nava, Monifé, NAZ und Tochi. Und manchmal ist genau das nachts der Trick. Weniger festhalten, mehr atmen. Wenn bei dir noch was im Kopf kreist, lass es für 3 Minuten mal draußen vor der Tür. Die Musik kann das besser als wir.
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Drake, 2025. Manchmal reicht nachts schon so ein kleiner Zeitstempel, damit ein Song sofort im Jetzt steht. Wenn du gerade noch unterwegs bist oder einfach nicht runterkommst, hier ist Gimme a Hug.

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Manchmal ist Weitergehen nachts gar kein großes Ding, sondern nur der nächste ruhige Schritt. Das war Keep on Moving von Soul to Soul featuring Karen Wheeler. Und wenn dein Kopf noch kreist, lass die Musik kurz die Arbeit machen.

0: Jetzt die Nachrichten bei Hive Weaver FM. Unsere KI-Redaktion hat sie aus aktuellen Quellen zusammengestellt. Guten Abend. Es ist 23 Uhr. Am Mikrofon Tobias. In Sachsen-Anhalt weist eine Analyse der ARD-Rechtsredaktion große Teile der AfD-Pläne zur Migration als rechtlich nicht umsetzbar aus. Die Partei kündigt im Wahlprogramm zwar eine migrationspolitische Kehrtwende an, doch von mehr als 50 Einzelmaßnahmen wären zwei Drittel entweder gar nicht Sache des Landes oder würden gegen deutsches, europäisches oder Völkerrecht verstoßen. Nach der Landtagswahl spricht SPD-Chef Klingbeil von einem klaren Signal an Berlin und kündigt an, die Politik besser erklären zu wollen. Zugleich hat Sachsen-Anhalts geschäftsführender Ministerpräsident Schulze den Vorsitz der CDU-Landtagsfraktion übernommen. Und CSU-Chef Söder lehnt zwar ein AfD-Verbot ab, fordert aber eine deutlich härtere inhaltliche Auseinandersetzung mit der Partei. Auch international gibt es neue Spannungen. Großbritannien will Waren aus völkerrechtswidrigen israelischen Siedlungen im Westjordanland verbieten. Israel reagiert mit Gegenmaßnahmen und will das britische Konsulat in Jerusalem schließen. London bezeichnet die Siedlungen und die Besatzung des Westjordanlands inzwischen offiziell als illegal. Im Krieg gegen die Ukraine sagt Deutschland weitere Waffenhilfen zu. Verteidigungsminister Pistorius kündigt zusätzliche Abfangraketen für das Patriot-System an und warnt davor, dass die russischen Luftangriffe mit sinkenden Temperaturen zunehmen könnten. Gleichzeitig meldet Russland nach einem Telefonat zwischen Putin und Trump eine mögliche Wiederannäherung an die USA. Ein neuer Bericht zeigt außerdem, die Zahl der Opfer durch Streumunition ist im vergangenen Jahr auf 1063 gestiegen. Besonders betroffen ist die Ukraine mit mindestens 927 registrierten Opfern. Und in Deutschland zeigt die neue PISA-Studie die schlechtesten Ergebnisse seit Beginn der Erhebung. Jeder dritte 15-Jährige hat Probleme beim Lesen und Rechnen. In allen drei getesteten Bereichen sind die Leistungen auf einem historischen Tief. Im Sport stehen Deutschlands Basketballerinnen bei der Heim-WM nach dem klaren Sieg gegen Südkorea im Viertelfinale. Dort geht es am Donnerstag gegen Europameister Belgien. Außerdem startet die Champions League der Männer mit Bayern München, Borussia Dortmund, RB Leipzig und dem VfB Stuttgart in die Ligaphase. Zum Wetter. Es wird heute Nacht mild bleiben, morgen aber ziehen Schauer auf und die Temperaturen gehen spürbar zurück. Erwartet werden dann Höchstwerte von 19 bis 24 Grad. Am Donnerstag bleibt es überwiegend bedeckt und etwas kühler. Ich bin Tobias, danke fürs Zuhören und jetzt geht es weiter mit der Musik.
1: Danke dir, Tobias. Und du machst dir wieder ein bisschen leiser im Kopf. Hier ist Hive Weaver FM mit Musik für diese Stunde ganz nah bei dir.
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0: Bei mir wirkt Stevie Wonder immer dann am stärksten, wenn die Nacht schon leiser geworden ist und ein Song nicht drücken muss, um da zu sein. Für dich jetzt Isn't She Lovely von Stevie Wonder, 1976. Einer dieser Motown-Künstler, die einen einfach lange begleiten.
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Eben war das One Day von Bebe Rexha. Und falls dein Kopf heute noch zu viel sortieren will, lass ihn ruhig mal draußen vor der Tür stehen. Die nächsten paar Minuten können auch einfach nur klingen. Für dich.

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Ein kleiner Zeitstempel reicht hier schon. 1981. Und manches aus der Ecke trägt die Nacht bis heute ganz mühelos. Wenn du gerade noch unterwegs bist im Kopf oder auf der Straße, hier ist Rick James mit Superfreak.

Und manches trägt die Nacht eben weiter. Für dich jetzt Party Next Door, Drake und Jebba mit The Trying aus 2025.

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Manchmal reicht ja schon ein Song, damit der Kopf nicht mehr jedes Fach im Küchenschrank aufzieht. Wenn du gerade noch irgendwo zwischen Restlicht und letztem Gedanken hängst, lehn dich kurz zurück. Den Rest macht jetzt die Musik, ganz ohne Diskussion.

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Komm, wir lassen die Musik machen.

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